Hallo, liebe Pornofreunde. 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Dieser Film ist eine explosive Porno-Atombombe. Die mit dem roten Halsband bietet einmalige, atemberaubende, hocherotische Szenen mit drei geilen Modellen der Spitzenklasse.

Höhepunkt dieses einmaligen Streifens ist die Stelle, wo sich die langhaarige blonde Sexrakete Moni den riesigen doppelten Gummischwanz umschnallt und damit ihre Freundin Karin rammelt. 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
1: Red Bull Salzburg hat mit einem 3:1 Heimsieg im Schlager der Fußball-Bundesliga gegen Sturm Graz den Kontakt zur Tabellenspitze gehalten. Der LASK gibt am Sonntag in Hartberg einen Auswärtserfolg aus der Hand. Der Meister führt in der Oststeiermark bis zur 72. Minute mit 3:1. Dann geht es aber 3:3 aus. Die Linzer verpassen die Chance, nach 7 Runden zu Tabellenführer Rapid aufzuschließen. Ried setzt sich gegen den WRC mit 4:1 durch. Bei den Landtagswahlen in Berlin und in Mecklenburg-Vorpommern hat es heute laut Prognosen Siege für die rechtspopulistische Alternative für Deutschland und die Linke gegeben. Wie der Sender ZDF nach Wahlschluss berichtet, überholt die AfD die regierende SPD in Mecklenburg-Vorpommern. In der Hauptstadt holt demnach die Linke den Sieg vor der bisherigen Bürgermeisterpartei CDU. Trotz einer neuerlichen Debakels bei den Landtagswahlen will der deutsche Kanzler Friedrich Merz weitermachen. Was jetzt zu tun ist, erfordert Rückgrat, Standhaftigkeit und Geduld. Ich werde das aufbringen als CDU-Vorsitzender und Bundeskanzler dieses Landes, sagte er nur wenige Minuten nach Wahlschluss in Mecklenburg-Vorpommern und Berlin. Auf dem südlichen Parkplatz des Baggersees in Innsbruck sind heute früh 2 Autos ausgebrannt. Die Polizei ist gegen 6.20 Uhr alarmiert worden. Die beiden Autos sind etwa 25 Meter voneinander entfernt gestanden und waren in Vollbrand. Die Berufsfeuerwehr Innsbruck konnte die Brände rasch löschen. Aufgrund der Spurenlage geht die Polizei von Brandstiftung aus und bittet jetzt um Hinweise.
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1: Jetzt um die Uhrzeit noch frisch, also am besten Pulli oder Jacke drüber werfen. 13 Grad jetzt zum Aufstehen in Wien, 19 dafür schon in Graz und 14 Grad in Innsbruck. Die neue Woche beginnt generell wechselhaft und kühler, eine Mischung aus Sonne und Wolken. Auch der Wind heute mit am Start an der Alpennordseite. Am Vormittag auch noch einige Regenschauer mit dabei. Im Schnitt so zwischen 13 bis 20 Grad heute.
3: Das ist der Wochenstart und der Blick auf Österreichs Straßen. Und es läuft genauso, wie es laufen soll. Gute und vor allem sichere Fahrt.
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4: Guten Morgen, neue Woche, neues Glück. Wir starten gemeinsam rein in die vorletzte Woche im September, natürlich mit 2 echten Muntermachern. Der erste ist ein Cover, das Original ist von Jupiter Jones und das ist einer dieser Songs, den hast du Jahre nicht mehr gehört, aber nach den ersten Sekunden, zack, ist der Text wieder im Kopf. Big Tim und Basti Stein mit ihrer Version von So Still. Und dann einer der größten Dance-Hypes fürs morgendliche Tänzchen. Die heißen Beats von Bellini mit Samba de Janeiro. Lisa am Mikro für dich. Schön, dass wir es gemeinsam angehen.
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1: Ja, guten Morgen dir. Schön, dass du auch schon am Start bist. Am 21. September. Und während du jetzt mal ins Leben reinfindest, gibt's von mir die musikalische Begleitung dazu. Die Stunde fix noch mit La Bouche und Sweet Dreams. Ja, auch wenn es jetzt vorbei ist mit Träumen. Joe Curry mit I Love Your Girlfriend. DJ Bobo mit There's a Party. Und Lucky Twice mit Lucky. Vorneweg aber noch Daddy DJ.
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0: Krone-Hit Eurodance Express für dich am Montagmorgen. Hi zu dir nach Hause und natürlich schönen guten Morgen. Vorfreude ist ja bekanntlich die schönste. Also, trag dir gleich mal Dienstag ab 18 Uhr rot im Kalender ein. Da gibt's nämlich bei uns eine Stunde lang nur den neuesten Sound für dich.
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0: Die Klassiker aus den 90ern, 2000ern kennen und lieben wir, ja, ganz klar. Aber du weißt, neue Musik ist immer wichtig. Darum der Sound aus den 2020ern in unserer Neurodance-Stunde für dich. Alle Infos dazu auf unserer Homepage unter eurodance.at. Und damit du dich schon ein bisschen eingrooven kannst, gibt's jetzt einen davon.

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1: Zum Aufstehen gleich mal was richtig Nices für dich. 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
1: In Oberösterreich ist der größte Eisenfund aus der Latinezeit in Europa gemacht worden. Bei Baggerarbeiten in einer Kiesgrube sind rund 500 Eisenbahnen mit einem Gesamtgewicht von einer Tonne entdeckt worden. Die Bahnen sind über 2000 Jahre alt. Forschende sprechen von einem echten Glücksfall für die Archäologie. Marko Arnautović hat gestern sein erstes Saisontor für Roter Stern Belgrad geschossen. Beim 13:0-Sieg gegen Radnički Niš hat der Ex-ÖFB-Teamstürmer nach einer knappen halben Stunde zur Führung getroffen. Nach einer Stunde Spielzeit war der Arbeitstag für Arnautović dann beendet. Die Salzburger ÖVP hat einen Nachfolger für den scheidenden Landeshauptvorstellvertreter Stefan Schnöll gefunden. Der aktuelle ÖVP-Klubobmann im Landtag, Wolfgang Mayer, wird das Amt übernehmen. Mit der Entscheidung gibt es auch Verschiebungen in den Ressorts. Mayer wird künftig für Finanzen, Verkehr und Gesundheit zuständig sein. In Österreich müssen deutlich mehr Jugendliche im Laufe ihrer Schulbahn eine Klasse wiederholen als in den meisten anderen Industriestaaten, Tendenz steigend. Bei der jüngsten Ausgabe der PISA-Studie haben 18% der 15-Jährigen angegeben, dass sie schon mindestens einmal sitzen geblieben sind. An Brennpunktschulen waren es sogar 36%. Im OECD-Schnitt gab es 2025 nur knapp 11% Repetenten, bei den PISA-Siegern Estland und Irland nicht einmal 5.
2: Gestern so schön spätsommerlich, heute starten wir in die neue Woche. Auf jeden Fall kühler und sehr wechselhaft, ein wilder Mix aus Wind, Sonne und Wolken mit am Start. Am Vormittag noch einige Regenschauer dabei, vor allem an der Alpen-Nordseite. Mit 13 Grad jetzt in Wien zum Aufstehen, 12 in St. Pölten und 14 Grad in Innsbruck.
3: Hallo zu euch ins Auto, der Blick auf Österreich Straßen. Wir sind in Salzburg auf der A10 in beiden Richtungen. Bei der Einhausung Flachau ein Unfall, dementsprechend in beiden Richtungen nur ein Fahrstreifen frei. Verzögerungen halten sich allerdings in Grenzen. In Oberösterreich dauert es länger am Weg nach Linz auf der B3 und zwar von Perg bis Mauthausen rund 10 Minuten. Und in Wien, Tangente Richtung Süden, von Hirschstetten bis zum Knoten Prater, eine Viertelstunde Zeitverlust. Einiges auch los auf der A22 Richtung Tangente und zwar ab dem Tunnel Kaisermühlen. Gute Fahrt!
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4: Wunderschönen guten Morgen dir! Krone Hit Eurodance Express für dich um kurz nach 7. Schön, dass wir gemeinsam in die neue Woche starten. Ja, du weißt, Montag ist statistisch gesehen der unbeliebteste Tag der Woche. Darum gibt's von uns den musikalischen Koffeinkick. Happy Sound aus Amerika von Disco Lines und Tina Shee mit No Broke Boys. Und dann weiter nach Deutschland zu unseren Nachbarn, zu HB Baxter. Scooter mit Rebel Yell. Lisa am Mikro für dich. Schönen Start in den Montag.
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1: Montag, der 21. September. Schönen guten Morgen dir. Heute ist Weltfriedenstag und Welttag der Dankbarkeit. Ja, meine lieben Wiener oder generell Österreicher, ich weiß, wir granteln und meckern alle sehr, sehr gern, aber heute sind wir mal dankbar. Na, vielleicht fürs Schatzi, der immer oder die immer so lieb in der Früh ist. Oder einfach, dass du heute gesund munter geworden bist. Ich bin zum Beispiel dankbar dafür, jeden Tag deine liebsten Dance-Hits für dich spielen zu dürfen. Du weißt, Musik macht das Leben einfach bunter und leichter. Und auf das tanzen wir jetzt.
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Wunderschönen guten Morgen und hi zu dir beim Fertigmachen. Gerade an Montagen, da braucht es oft die extra Portion Motivation, sonst geht da gar nichts. Und die liefern wir dir in musikalischer Form. Jetzt mit Happy Sound aus unserer Kindheit mit dem Erfinder der Ottifanten. Das ist für dich, Friesenjung.

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1: Ein 55-jähriger Villacher ist gestern bei einer Wanderung in Kärnten tödlich verunglückt. Der Mann stürzt beim Abstieg vom Petzeck im Bezirksspital an der Trau rund 100 Meter in die Tiefe. Ein Bergretter leistet zwar noch erste Hilfe, der Notarzt kann aber nur noch den Tod des Mannes feststellen. Red Bull Salzburg hat gestern den Schlager der Fußball-Bundesliga gegen Sturm Graz mit 3:0 gewonnen. Der LASK hat in Hartberg nur 3:3 gespielt. Ried hat den WRC mit 4:1 besiegt. Bundespräsident Alexander Van der Bellen, Bundeskanzler Christian Stocker und Außenministerin Beate Meinl-Reisinger sind ab heute im Rahmen der UNO-Generalversammlung in New York. Es steht ein gemeinsames Gespräch mit dem scheidenden UNO-Generalsekretär Antonio Guterres auf dem Programm. Guterres ist seit 2017 Chef der Weltorganisation. Seine zweite Amtszeit läuft Ende des Jahres aus. Die Linke gewinnt die Landtagswahl in Berlin. Mit gut 25% ist die Partei klar stärkste Kraft. Spitzenkandidatin Elif Eralp will regierende Bürgermeisterin werden. Für eine Koalition mit den Grünen und der SPD gibt es aber einige Stolpersteine. Die Linke will nämlich an der umstrittenen Forderung festhalten, große Wohnungskonzerne zu enteignen.
2: Frisurtechnisch heute keine Mühe geben. Sehr, sehr windig, auch sehr bewölkt, zum Beispiel jetzt noch in Linz und in Klagenfurt bei 14 Grad, in Wien bei 13 Grad, Eisenstadt 12 Grad. Am Nachmittag, da zeigt sich dann die Sonne aber fast im ganzen Land. Heute auf jeden Fall kühler als gestern, also vielleicht eine Jacke mitnehmen. Zwischen 13 und 20 Grad, das höchste der Gefühle heute.
3: Hallo zu euch ins Auto, der Blick auf Österreich Straßen. Wir sind in Salzburg auf der A10 in beiden Richtungen. Bei der Einhausung Flachau ein Unfall, dementsprechend in beiden Richtungen nur ein Fahrstreifen frei. Verzögerungen halten sich allerdings in Grenzen. In Oberösterreich dauert es länger am Weg nach Linz auf der B3 und zwar von Perg bis Mauthausen rund 10 Minuten. Und in Wien, Tangente Richtung Süden, von Hirschstetten bis zum Knoten Prater, eine Viertelstunde Zeitverlust. Einiges auch los auf der A22 Richtung Tangente und zwar ab dem Tunnel Kaisermühlen. Gute Fahrt!
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4: Wir liefern dir deinen musikalischen Koffeinkick das ganze Montag bis Freitag. Das heißt, wir versorgen dich zwischen 6 und 9 immer um Punkt mit zwei echten Muntermachern. Zwei Songs mit genug Schmackes. Kurz nach 8 an diesem Montag klingt das nach Cascada mit Evacuate the Dance Floor. Und dann hinten nach hat sich Bibi Rexha die Melodie von Faithless Insomnia geschnappt und das Ganze mit neuem Text versehen. New Religion als zweiter Song die Stunde. Dir eine gute Fahrt, bitte gut aufpassen und schönen Start in den Montag. Ich bin die Lisa.
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Mit Power und guter Laune geht's da rein in den Montag. Und damit hi zu dir ins Auto am Weg in die Arbeit. Während du jetzt gerade im Stau stehst und ein bisschen Zeit hättest, wie schaut's aus? Hast du Lust auf ein gemeinsames Konzert vielleicht? Du singst im Auto, ich im Studio. Und das Schöne ist, du und ich, wir können so falsch singen, wie wir wollen. Du schließt einfach die Fenster, ich mach bei mir die Tür zu und alles nur mehr halb so wild. Wenn du ready bist, dann leg mal los. Let's go!

Krone-Hit Eurodance Express hier für dich. Ich bring dich happy und gut gelaunt in den Tag rein. Ja, und wie geht das natürlich am besten? Richtig, indem du dich mal selbst lobst, ja, und dir sagst, wie toll du bist. Ich finde, das geht immer so ein bisschen unter. Und am besten, du sagst dir, dass du sexy bist und dir das auch sehr, sehr bewusst ist. 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
0: 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Okay, lasst es euch schmecken, ja?
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0: Yes. Und das Workout, das muss nicht immer im Fitnesscenter sein. Es müssen auch nicht immer Hanteln am Start sein. Tanzen, vor allem zu unserem Sound, bringt dich auf jeden Fall auch ins Schwitzen und lässt die Kilos so langsam wegschmelzen. Trag sie gerne gleich in den Kalender ein, weil, wie bei fast allem gilt, gemeinsam geht's gleich leichter. Eric Pritz mit dem Workout-Song motiviert dich gleich nach Meister Gigi.

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1: In Oberösterreich ist der größte Eisenfund aus der Latinezeit in Europa gemacht worden. Bei Baggerarbeiten in einer Kiesgrube sind rund 500 Eisenbahnen mit einem Gesamtgewicht von einer Tonne entdeckt worden. Die Bahnen sind über 2000 Jahre alt. Forschende sprechen von einem echten Glücksfall für die Archäologie. Marko Arnautović hat gestern sein erstes Saisontor für Roter Stern Belgrad geschossen. Beim 13:0-Sieg gegen Radnički Niš hat der Ex-ÖFB-Teamstürmer nach einer knappen halben Stunde zur Führung getroffen. Nach einer Stunde Spielzeit war der Arbeitstag für Arnautović dann beendet. Die Salzburger ÖVP hat einen Nachfolger für den scheidenden Landeshauptvorstellvertreter Stefan Schnöll gefunden. Der aktuelle ÖVP-Klubobmann im Landtag, Wolfgang Mayer, wird das Amt übernehmen. Mit der Entscheidung gibt es auch Verschiebungen in den Ressorts. Mayer wird künftig für Finanzen, Verkehr und Gesundheit zuständig sein. In Österreich müssen deutlich mehr Jugendliche im Laufe ihrer Schulbahn eine Klasse wiederholen als in den meisten anderen Industriestaaten, Tendenz steigend. Bei der jüngsten Ausgabe der PISA-Studie haben 18% der 15-Jährigen angegeben, dass sie schon mindestens einmal sitzen geblieben sind. An Brennpunktschulen waren es sogar 36%. Im OECD-Schnitt gab es 2025 nur knapp 11% Repetenten. Bei den PISA-Siegern Estland und Irland nicht einmal 5.
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3: Heute ein kühler Herbsttag, ein wilder Mix an Sonne und Wolken, jetzt stellenweise noch Regen, zum Beispiel in Bad Mitterndorf bei dir, aber die Regenschauer klingen dann im Laufe des Vormittags auch ab. Jetzt 14 Grad in Wien, 12 in St. Pölten, 13 bei euch in Innsbruck.
4: Hallo zu euch ins Auto, der Blick auf Österreich Straßen und in Oberösterreich eine Sperre auf der A9 Richtung Graz zwischen St. Pankratz und Rostleiten wegen Arbeiten, da heißt es ausweichen und zwar über die B138. Niederösterreich, euer Weg nach Wien auf der A2 plus 15 Minuten ab Preiskirchen und in Wien selbst der Klassiker. Die Tangente Richtung Süden von Hirschstetten bis zum Knoten Prater, ebenfalls eine Viertelstunde Zeitverlust. Gute Fahrt!
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5: Kurz nach 9, hi zu dir in die Arbeit. So, du schnappst dir jetzt am besten deine Lieblingskollegin, den Lieblingskollegen, einen Kaffee, einen Tee oder solltest du gerade am Gesundheitstrip sein, dann gern ein Smoothie und dann lässt du dich feiern von Alesso, du Alltagsheld, du. Und hinten nach dann Aquagen für dich mit Perfect Pitch und Rocco mit Lay All Your Love On Me. Lisa am Mikro, schön, dass ich dich in deinen Arbeitstag begleiten darf.
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Ich kam, sah und siegte. Oh, das könnte doch das Motto für den heutigen Arbeitstag sein. Was in dem Fall Siegen heißt, das bleibt jetzt natürlich dir überlassen. Ja, vielleicht ist ein Sieg auch schon einfach nur anwesend zu sein. Von uns gibt's natürlich den passenden Sound. 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

0: Soda von Rasputin geht jetzt weiter zu Bauer mit seinem Harlem Shake. Und der hat mit diesem Dance-Hype 2013 fast das Internet gesprengt. Absolute Eskalation dieser Song. Und apropos Dance-Hypes, davon gibt's am Mittwoch eine ganze Menge für dich.
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0: Von 10 bis 19 Uhr das Ganze für dich. Und auf unserer Homepage unter eurodance.at gibt's auch ein paar Videos. Oh, solltest du vorab schon ein bisschen üben wollen, ist dort der Place to be für dich. Dir schon mal feinen Montagvormittag.
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1: Die Preise für Haushaltsenergie sind im August erneut gestiegen. Laut der Energieagentur sind sie im Vergleich zum Juli um 3,6% teurer geworden, im Jahresvergleich um knapp 10%. Besonders stark war der Anstieg bei Diesel und Heizöl. Die Energieagentur warnt, dass es in den nächsten Monaten weitere Preissteigerungen geben könnte. Red Bull Salzburg hat gestern den Schlager der Fußball-Bundesliga gegen Sturm Graz mit 3:0 gewonnen. Der LASK hat in Harzberg nur 3:3 gespielt. Ried hat den WRC mit 4:1 besiegt. Der Schiffsverkehr durch die Straße von Hormuz ist am Wochenende stark zurückgegangen. Laut Schifffahrtsdaten sind nur noch ein Dutzend Rohstofffrachter die Meerenge passiert, verglichen mit 35 am Wochenende zuvor. Die Route ist für ein Fünftel der weltweiten Öl- und Flüssiggasversorgung sehr wichtig. Bundespräsident Alexander Van der Bellen, Bundeskanzler Christian Stocker und Außenministerin Beate Meinl-Reisinger sind ab heute im Rahmen der UNO-Generalversammlung in New York. Es steht ein gemeinsames Gespräch mit dem scheidenden UNO-Generalsekretär Antonio Guterres auf dem Programm. Guterres ist seit 2017 Chef der Weltorganisation. Seine zweite Amtszeit läuft Ende des Jahres aus.
2: Das ist der Herbst in Österreich. Teilweise noch ein paar Regenschauer, teilweise noch ein paar Wolken über Österreich. Aber im Großteil ist es jetzt schon sonnig und das wird auch im Rest verziehen sich die Wolken und Regenschauer im Laufe des Vormittags. Dann am Nachmittag viel Sonne und in Salzburg so um die 16, Linz 17, Wien 20 und Klagenfurt bis zu 23 Grad am Nachmittag. Im Wetter trennt sich, morgen bleibt es eher kühl mit maximal ca. 20 Grad. Am Mittwoch wird es dann insgesamt noch sonniger und auch ein bisschen wärmer.
3: Das ist euer Verkehrsupdate für die Steiermark. S6 Richtung Wien, da ist weiterhin gesperrt zwischen Mürz, Zuschlag West und Ost wegen einem Unfall. Also da am besten ausweichen, das geht über das Ortsgebiet. Auch in der Gegenrichtung auf der S6 Richtung St. Michael ist gesperrt zwischen Spital und Mürz, Zuschlag. Ihr werdet da vor Ort umgeleitet. Und in Wien, Schüttelstraße, da wird gearbeitet. Eine Fahrspur ist gesperrt, eine Viertelstunde lässt ihr liegen. Ansonsten läuft's, gute und sichere Fahrt.

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1: Verrückt, laut und bunt durch den Montagvormittag. Genau so muss das. Hier bei uns auf KRONE HIT Eurodance Express. The Rhythm of Your Life begleitet dich beim Aufstehen, auf der Arbeit, im Feierabend. Egal wo du bist, wir haben immer den richtigen Sound für dich am Start. Wenn also mal jemand wissen will, warum du den ganzen Tag eigentlich mit einem Grinsen und so leichten Tanzbewegungen durchs Leben gehst, dann sei nicht schüchtern. Sag's einfach, wie es ist.
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0: Wenn du dich jetzt angesprochen fühlst, dann perfekt. Heute Abend ist dann bei uns der Place to be für dich.
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0: Ab 18 Uhr startet wieder unser gemeinsames Workout. Und die Traumfigur, ja, wer die haben will oder wer einfach jung bleiben will, sich jung fühlen will, ja, der muss halt leider auch was dafür tun. Oder wie Britney Spears sagen würde, you gotta work, bitch.

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1: Im niederösterreichischen Macheck gibt es heuer einen Nachwuchsrekord bei den Weißstörchen. Mit 147 Jungvögeln wurde der bisherige Höchstwert aus dem Jahr 1996 übertroffen. Pro Brutpaar gibt es im Schnitt 3 Küken, das ist ebenfalls ein Allzeithoch. Der WWF freut sich über die erfreulichen Zahlen und fordert von der Politik eine österreichweite Renaturierungsoffensive. Marko Arnautović hat gestern sein erstes Saisontor für Roter Stern Belgrad geschossen. Beim 3:0-Sieg gegen Radnički Niš hat der Ex-ÖFB-Teamstürmer nach einer knappen halben Stunde zur Führung getroffen. Nach einer Stunde Spielzeit war der Arbeitstag für Arnautović dann beendet. Die Salzburger ÖVP hat einen Nachfolger für den scheidenden Landeshauptvorstellvertreter Stefan Schnöll gefunden. Der aktuelle ÖVP-Klubobmann im Landtag, Wolfgang Mayer, wird das Amt übernehmen. Mit der Entscheidung gibt es auch Verschiebungen in den Ressorts. Mayer wird künftig für Finanzen, Verkehr und Gesundheit zuständig sein. Die CDU in Deutschland erlebt eine historische Demütigung. Erstmals in ihrer 81-jährigen Geschichte fliegt die Partei aus einem Landesparlament. In Mecklenburg-Vorpommern ist sie bei der gestrigen Landtagswahl an der 5%-Hürde gescheitert. In Berlin wird sie von der Linken von Platz 1 verdrängt. Heute berät der deutsche Bundeskanzler Friedrich Merz mit der Parteiführung über die Konsequenzen.
2: Fast alle Landeshauptstädte momentan so um die 15, 16 Grad. Ausreise nach unten Salzburg mit 12 Grad, Ausreise nach oben Graz und Eisenstadt mit 17 Grad. Aber viel mehr wird es dann heute auch nicht. Also später am Nachmittag, wenn sich die letzten Wolken und Regenschauer verzogen haben, Wien vielleicht so um die 20 Grad, in Klagenfurt und in Innsbruck mit viel Föhn 23, 24 Grad. Aber ich sehe auch im Wettertrend, es bleibt eher kühl, maximal 20 Grad morgen und auch am Mittwoch schaut es herbstlich aus, aber es kommt mehr Sonne durch.
3: Das ist der Blick auf Österreichs Straßen, euer Verkehrsupdate. Jetzt auch für die Steiermark S6 Richtung Wien. Zwischen Mürz, Zuschlag West und Ost. Die Unfallstelle ist geräumt. Ihr kommt wieder ganz normal voran in die Gegenrichtung Richtung St. Michael. Ist aber noch bis 14 Uhr wegen Arbeiten gesperrt. Zwischen Spital und Mürz, Zuschlag. Ihr werdet vor Ort umgeleitet. Gut, Fahrt!
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4: Lisa da! Hi!

Also, dass Taylor Swift mal bei uns läuft, das war dieses Jahr definitiv nicht auf meiner Bingo-Karte. Gemeinsam mit Eli Oaks hast du gerade ihren Song Opalite gehört. Und Eli Oaks hat auf Instagram selbst gesagt, er konnte das gar nicht glauben. Wie die Anfrage von Taylor Swift kam, war er selbst ein bisschen flabbergasted und dachte sich so, wow. Ja, vom Kinderzimmer in Tirol auf die internationalen Bühnen mit den internationalen Stars. Wahnsinn. Ja, gut gemacht. Absolut verdient, lieber Eli. Dir schon mal feinen Montagvormittag. Du hörst Krone Hit Eurodance Express.

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1: In der Wiener Innenstadt ist gestern Abend ein Haus teilweise eingestürzt. Eine 57-jährige Frau wurde dabei schwer verletzt. Zwei weitere Personen konnten unverletzt geborgen werden. Die Frau ist aus dem dritten Stock abgestürzt und konnte erst nach Stunden befreit werden. Die Ursache für den Einsturz ist noch unklar. Red Bull Salzburg hat gestern den Schlager der Fußball-Bundesliga gegen Sturm Graz mit 3:0 gewonnen. Der LASK hat in Hartberg nur 3:3 gespielt. Ried hat den WRC mit 4:1 besiegt. In Österreich müssen deutlich mehr Jugendliche im Laufe ihrer Schulbahn eine Klasse wiederholen als in den meisten anderen Industriestaaten, Tendenz steigend. Bei der jüngsten Ausgabe der PISA-Studie haben 18% der 15-Jährigen angegeben, dass sie schon mindestens einmal sitzen geblieben sind. An Brennpunktschulen waren es sogar 36%. Im OECD-Schnitt gab es 2025 nur knapp 11% Repetenten, bei den PISA-Siegern Estland und Irland nicht einmal 5. Die CDU in Deutschland erlebt eine historische Demütigung. Erstmals in ihrer 81-jährigen Geschichte fliegt die Partei aus einem Landesparlament. In Mecklenburg-Vorpommern ist sie bei der gestrigen Landtagswahl an der 5%-Hürde gescheitert. In Berlin wird sie von der Linken von Platz 1 verdrängt. Heute berät der deutsche Bundeskanzler Friedrich Merz mit der Parteiführung über die Konsequenzen.
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3: Fast alle Landeshauptstädte momentan so um die 15, 16 Grad. Ausreißer nach unten Salzburg mit 12 Grad. Ausreißer nach oben Graz und Eisenstadt mit 17 Grad. Aber viel mehr wird es dann heute auch nicht. Also später am Nachmittag, wenn sich die letzten Wolken und Regenschauer verzogen haben, Wien vielleicht so um die 20 Grad, in Klagenfurt und in Innsbruck mit viel Föhn 23, 24 Grad. Aber ich sehe auch im Wettertrend, es bleibt eher kühl, maximal 20 Grad morgen. Und auch am Mittwoch schaut es herbstlich aus, aber es kommt mehr Sonne durch.
4: Das ist der Blick auf Österreichs Straßen, euer Verkehrsupdate. Jetzt auch für die Steiermark S6 Richtung Wien. Zwischen Mürz, Zuschlag West und Ost. Die Unfallstelle ist geräumt. Ihr kommt wieder ganz normal voran in die Gegenrichtung Richtung St. Michael. Ist aber noch bis 14 Uhr wegen Arbeiten gesperrt. Zwischen Spital und Mürz, Zuschlag. Ihr werdet vor Ort umgeleitet. Gut, Fahrt!
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5: Mahlzeit! Kurz nach 12 haben wir es und damit hei zu dir in die wohlverdiente Mittagspause. Die startet jetzt mit Solid Bass und this is how we do it. Ich bin die Lisa. Hi!

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von Squeezer mit Blue Jeans aus dem Album Drop Your Pants, also lass die Hosen fallen. Jetzt zu Sorry Papi, eine selbstbewusste Absage an Männer, die glauben, dass wir Frauen uns nur für sie hübsch machen. Das sind für dich Becky G und Topic.

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0: Na, hoffen wir mal nicht, dass dich heute Abend aufhaut vor lauter Eskalation bei uns.
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0: Ab 18 Uhr heizt dir mein Kollege Martin Zwetko wieder richtig ein, nur damit der Winter- oder Herbstspeck keine Chance hat. Du weißt, der nächste Sommer kommt bestimmt. Unser Workout ist auch küchen-approved. Also beim Kochen mit dem Kochlöffel, der zum Mikro wird, ist alles gar kein Problem. Ich verabschiede mich jetzt, wünsche dir noch einen schönen Montagnachmittag. Wir hören uns morgen wieder. Bis dahin, keep dancing, Bussi und Baba.

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1: Eine 70-jährige Burgenländerin hat 70.000 Euro durch einen sogenannten Love-Scam verloren. Die Frau hat einer Online-Bekanntschaft immer wieder Geld überwiesen, weil der Mann von finanziellen Notlagen berichtet hat. Jetzt hat sie Anzeige erstattet. Die Polizei warnt erneut vor solchen Betrugsmaschen. Die Koalition will noch diese Woche auf die Opposition zugehen, um die Reform der Wehrpflicht zu verhandeln. ÖVP, SPÖ und NEOS haben sich bereits darauf geeinigt, dass der Wehrdienst künftig 9 Monate dauern soll. Für die Verlängerung des Zivildienstes ist aber eine Zweidrittelmehrheit notwendig, also die Zustimmung von FPÖ oder Grünen. Die beiden Parteien haben sich bisher eher ablehnend gezeigt. Der Taifun Desuan bewegt sich auf Japan zu. Heute sind bereits 275 Flüge gestrichen worden. Mehr als 4000 Haushalte in der Nähe von Tokio sind ohne Strom. Die Wetterbehörde warnt vor starkem Regen und Erdrutschen. Der Wind erreicht Geschwindigkeiten von 144 Kilometern pro Stunde. Die Paketsteuer startet schon in 10 Tagen. Ab dem 1. Oktober werden Online-Bestellungen in Österreich spürbar teurer. Wer regelmäßig bei großen Internethändlern kauft, muss sich je nach Bestellfrequenz mit monatlichen Mehrkosten von 10 Euro oder mehr einstellen. Wer Bestellungen bündelt, kann die Mehrkosten zumindest reduzieren. Wer gebraucht oder in kleinen Online-Shops einkauft oder die bestellte Ware im Geschäft abholt, spart die Abgabe.
2: Kurz nach 1 in Österreich, das bedeutet 15 Grad bei euch in Linz oder in Salzburg, 18 in Innsbruck, 20 momentan schon in Klagenfurt und viel tut sich da auch temperaturtechnisch nicht mehr. 2-3 Grad wird es vielleicht noch wärmer. Die Wolken, die es da und dort noch gibt, lösen sich jetzt auf. Der Nachmittag wird fast überall sehr sonnig. Im Wettertrend sehe ich über Nacht kommen aber wieder neue Wolken und morgen dann wieder ähnlich wie heute. Nachmittag wieder so ähnliche Temperaturen um die 20 Grad. Ab Mittwoch dann noch mehr Sonne in Sicht. Und der Blick auf Österreichs Straßen, nach wie vor mit Problemen in Niederösterreich auf der 21 Richtung St. Pölten zwischen Giesübel und Hinterbrühl ist nur eine Fahrspur frei nach einem LKW-Brand. Der Stau zurück bis zum Knoten Vösendorf, 45 Minuten Zeitverlust. Salzburg A10 Richtung Salzburg zwischen Eben und Hütter, da gibt es Bauarbeiten, Stau und 20 Minuten Zeitverlust. Tirol B179 Richtung Nazareth, Stau wegen Überlastung auf der Umfahrung Reute mit 20 Minuten Zeitverlust. Und großes deutsches Eck, das ist die deutsche Autobahn A8, in dem Fall in beiden Richtungen, zwischen Rohrdorf und Rosenheim Bauarbeiten. Richtung Salzburg dauert es 20 Minuten länger, Richtung München 45 Minuten. Gute Fahrt!
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3: Und ich bin der Martin, schönen Montag! Na schön.

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1: Als Kind bereits erfolgreich, als Erwachsene noch erfolgreicher. Die Rede ist von Sylvie Deby. Bereits im zarten Alter von nur 9 Jahren war die Belgierin mit ihrer Stimme in einer Kinder-TV-Show zu hören. Als Erwachsene war sie dann mit ihrer Stimme als Dauergast in den Charts zu hören. Und zwar als Frontfrau von Silver. Was haben uns die bitte für Mega-Hits geliefert? So wie Forever in Love spiele ich dir in Kürze. Und zwar gleich nach Gabri Ponte und Steve Aoki und ihrer Liebeserklärung an alle Fluch der Karibik-Fans. He's a Pirate. In diesem Sinne, schönen Start in den Nachmittag und Ahoi!

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1: Eine 70-jährige Burgenländerin hat 70.000 Euro durch einen sogenannten Love-Scam verloren. Die Frau hat einer Online-Bekanntschaft immer wieder Geld überwiesen, weil der Mann von finanziellen Notlagen berichtet hat. Jetzt hat sie Anzeige erstattet. Die Polizei warnt erneut vor solchen Betrugsmaschen. Die Koalition will noch diese Woche auf die Opposition zugehen, um die Reform der Wehrpflicht zu verhandeln. ÖVP, SPÖ und NEOS haben sich bereits darauf geeinigt, dass der Wehrdienst künftig 9 Monate dauern soll. Für die Verlängerung des Zivildienstes ist aber eine Zweidrittelmehrheit notwendig, also die Zustimmung von FPÖ oder Grünen. Die beiden Parteien haben sich bisher eher ablehnend gezeigt. Der Taifun Destuan bewegt sich auf Japan zu. Heute sind bereits 275 Flüge gestrichen worden. Mehr als 4000 Haushalte in der Nähe von Tokio sind ohne Strom. Die Wetterbehörde warnt vor starkem Regen und Erdrutschen. Der Wind erreicht Geschwindigkeiten von 144 Kilometern pro Stunde. Die Paketsteuer startet schon in 10 Tagen. Ab dem 1. Oktober werden Online-Bestellungen in Österreich spürbar teurer. Wer regelmäßig bei großen Internethändlern kauft, muss sich je nach Bestellfrequenz mit monatlichen Mehrkosten von 10 Euro oder mehr einstellen. Wer Bestellungen bündelt, kann die Mehrkosten zumindest reduzieren. Wer gebraucht oder in kleinen Online-Shops einkauft oder die bestellte Ware im Geschäft abholt, spart die Abgabe.
2: Das Wetter-Update, sauwindig heute Nachmittag, vor allem in der Osthälfte. Es ist frischer, maximal 21, dazu gibt es einen Sonne-Wolken-Mix. Kühl und windig morgen, wieder unter 20 Grad, Sonne wechselt mit Wolken, Schauer nur zwischen Salzburg und dem Mostviertel. Mittwochs für alle ein sonniger Tag, höchstens 23 Grad. Das ist auf den Straßen los. Niederösterreich, 21 Richtung St. Pölten, ein LKW-Brand zwischen Gieshübel und Hinterbrühl. Nach wie vor ist nur eine Spur frei, Stau zurück zum Knoten Vösendorf. Kärnten, am Knoten Villach wird gebaut, also A11 und A10, jeweils betroffen Richtung Spital, 30 Minuten Zeitverlust. Salzburg, A10 Richtung Salzburg, zwischen Eben und Hüttau gibt's Bauarbeiten. Tirol B179 Richtung Nassereit, Stau auf der Umfahrung Reute, 20 Minuten länger. Und großes deutsches Eck, deutsche A8. Gebaut wird zwischen Rohrdorf und Rosenheim, Richtung Salzburg 20 Minuten Zeitverlust, Richtung München sogar 45 Minuten länger. Gute Fahrt!
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3: Und ich bin der Martin, kurz nach 14 Uhr. So, wir schicken den Sommer musikalisch in die Verlängerung. Das hier sind Last Ketchup mit ihrem Ketchup-Song. Wünsche dir einen schönen Montagnachmittag.

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Ob Komödien wie Ted, ob Gangster-Thriller wie Departed oder Action-Kracher wie Shooter, der gute Mark Wahlberg, der hat's einfach drauf. Und das bitte nicht nur als Schauspieler, denn wir Eurodance-Fans, wir feiern auch heute noch seine Auftritte als Marky Mark. Seine Mega-Hit-Single mit Prince Idol Joe, United, spiele ich dir noch fix diese Stunde. Los geht's aber mal mit Groove Coverage. Ich bin der Martin, schönen Nachmittag.

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0: Kylie Minogue mit In Your Eyes, purer 2000er Kult. Und apropos 2000er, da haben wir eine Expertin im Team.
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1: Die Koalition will noch in dieser Woche auf die Opposition zugehen, um die Reform der Wehrpflicht zu verhandeln. ÖVP, SPÖ und NEOS haben sich bereits darauf geeinigt, dass der Wehrdienst künftig 9 Monate dauern soll. Für die Verlängerung des Zivildienstes ist aber eine Zweidrittelmehrheit notwendig, also die Zustimmung von FPÖ oder den Grünen. Die beiden Parteien haben sich bisher eher ablehnend gezeigt. In der Wiener Innenstadt ist gestern Abend ein Haus teilweise eingestürzt. 3 Personen wurden dabei verletzt, eine Frau schwer. Die 57-Jährige ist aus dem 3. Stock abgestürzt und wurde dann stundenlang in den Trümmern eingeschlossen. 2 weitere Personen sind leicht verletzt worden. Die Ursache für den Einsturz ist noch unklar. In dem Haus haben Bauarbeiten stattgefunden. In Österreich gibt es heuer bereits mehr FSME-Erkrankungen als noch im gesamten Vorjahr. Laut dem Verband der Impfstoffhersteller sind bisher 155 Infektionen registriert worden. Im Vorjahr waren es insgesamt 132. Zecken sind längst kein reines Sommerphänomen mehr, heißt es. Der Herbst ist auch eine gute Gelegenheit, den Impfstatus gegen FSME zu überprüfen. ÖFB-Chef Josef Bröll ist vor den anstehenden Nations League-Partien der österreichischen Fußballnationalmannschaft optimistisch. Trotz der Abwesenheit zahlreicher prominenter Spieler rechnet Bröll mit einem erfolgreichen Abschneiden. Das Ziel ist ja ein Aufstieg in die A-Liga. Österreich spielt jetzt in der B-Liga. Am Donnerstag geht es in Linz gegen Israel. Am Sonntag spielt Österreich dann in Wien gegen den Kosovo.
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3: Das Wetter-Update. Sauwindig heute Nachmittag, vor allem in der Osthälfte. Es ist frischer, maximal 21. Dazu gibt es einen Sonne-Wolken-Mix. Kühl und windig morgen, wieder unter 20 Grad. Sonne wechselt mit Wolken. Schauer nur zwischen Salzburg und dem Mostviertel. Mittwochs für alle ein sonniger Tag, höchstens 23 Grad. Das Update von den Straßen. Tangente in Wien, A23, Richtung Kagran, ein Unfall am Knoten Prater, Stau zurück bis zur Gürtelausfahrt. Niederösterreich, A21, Richtung St. Pölten, Stau zwischen Gieshübel und Hinterbrühl nach einem LKW-Brand. Am Knoten Villach wird gebaut, in Kärnten A11 bzw. A10 Richtung Spital Stauz, 30 Minuten Zeitverlust. Und Salzburg A10 Richtung Salzburg, zwischen Eben und Hüttau gibt es Bauarbeiten, 20 Minuten länger. Gute Fahrt!
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4: Und ich bin der Martin, kurz nach 15 Uhr rein in die neue Stunde mit Eurodance aus Österreich. Hier sind Unique 2.

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1: Man möchte es echt nicht glauben, wie viel ABBA in unserer Playlist steckt. Ja, gerade die Eurodance-Szene hat sich da wirklich fleißig an den zahlreichen ABBA-Mega-Hits bedient. Ich sag nur Edelweiss oder die A-Teens, Madonna mit Hang Up, überall ABBA-DNA drin. Genauso wie beim Supercover von Gamper und Dadoni. Gimme, gimme, gimme, spiele ich dir in Kürze und zwar gleich nach Masterboy. Ich bin der Martin, schönen Montagnachmittag.

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1: Musikalische Hochsommer-Vibes mitten im September. Die Wenger Boys hier auf Krone Hit Eurodance Express. Und falls du sagst, super eure Playlist, genau meins. Mir fehlt da aber noch der eine oder andere Banger aus meiner Bravo-Hit-Sammlung. 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
1: Putins Partei hat wie erwartet die Wahlen in Russland gewonnen. Frei waren die Wahlen aber nicht. Die Opposition war nicht zugelassen zur Wahl, sondern nur Parteien, die auch den Ukraine-Krieg unterstützen. Außerdem gibt es zahlreiche Meldungen über Manipulationen. Gewählt wurde auch in besetzten Teilen der Ukraine. Die EU kündigt jetzt neue Sanktionen ein. Betroffen sind Personen, die für die Wahlen in den besetzten Gebieten der Ukraine verantwortlich sind. Die EU wird die Wahlen und die Ergebnisse nicht anerkennen. Auch Personen, die freie und faire Wahlen in Russland behindert haben, sollen sanktioniert werden. Das Skigebiet Unterberg in Niederösterreich stellt seinen Betrieb komplett ein. Begründet wird das aus mit den anhaltend milden Wintern und dem spürbaren Klimawandel. In den letzten beiden Jahren konnte der Skibetrieb wegen Schneemangels gar nicht erst geöffnet werden. Jetzt soll es im Bereich Unterberg ein Konzept für Skitourengeher und für Schneeschuhwanderer geben. Ein 16-jähriger Bub hat heute am Wiener Straflandesgericht eine Diversion angenommen, nachdem er im Februar eine Schule in Währing geflutet hat. Der Schaden beträgt über 500.000 Euro. Der Jugendliche muss jetzt 60 Stunden gemeinnützige Arbeit leisten und einen symbolischen Beitrag von 500 Euro zahlen. Das Verfahren gegen seinen mutmaßlichen Mittäter wurde vertagt. Kalifornien führt jetzt einen eigenen Gedenktag für die kürzlich verstorbene US-Sängerin Dolly Parton ein. Gouverneur Gavin Newsom hat gestern ein entsprechendes Gesetz unterzeichnet. Der Dolly Parton Day wird künftig am 25. September gefeiert. Das Datum wurde wegen eines Wortspiels mit Partons Song 925 gewählt.
2: Das Wetterupdate für heute Abend. Es zieht zu aus Nordost. Einzelne Schauer sind dabei. 4 bis 12 Grad als Tiefstwerte über Nacht. Auch morgen kaum über 20 Grad. Ein Sonne-Wolken-Mix. Die meiste Sonne für den Westen. Oder auch teilweise in Oberkärnten. Mittwoch für alle schön. Bleibt jedenfalls trocken. 14 bis 23 Grad als Höchstwerte. Das ist auf den Straßen los. Tangente in Wien in beiden Richtungen Stau. Richtung Südautobahn nach einem Unfall am Knoten Vösendorf. Der Stau zurück bis in die Hansson-Kurve. Tangente Richtung Kagran. Hier Überlastung und damit Stau zwischen Laberg-Tunnel und Knoten Prater. Niederösterreich A2 Richtung Graz. Ein defektes Auto zwischen Edlitz und Krumbach im Baustellenbereich auf der linken Spur. Am besten die getrennte rechte Spur nutzen. A21 Richtung Wien. Bauarbeiten bei Brunn und jetzt auch einen Unfall auf der rechten Spur. Der Stau baut sich auf. Oberösterreich 1 Richtung Salzburg bei Enns Ost, defekter LKW. Achtung, Fahrzeug steht hier auf der Überholspur. Und Kärnten, Knoten Villach Bauarbeiten, damit Stau Richtung Salzburg sowohl auf der A11 als auch auf der A10. Und Salzburg A10 Richtung Salzburg Stau zwischen Eben und Hüttau wegen der Bauarbeiten. Gute Fahrt!
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3: Und ich bin der Martin, kurz nach 16 Uhr. So, eigentlich wär's das doch schon mal mit dem Wochenstart, oder? Falls die Stechuhr aber noch etwas gegen den Feierabend haben sollte, kein Problem. Wir verkürzen dir auch die restliche Zeit mit der Playlist. Hier ist Melanie C.

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1: Und wenn ich träume, dann träume ich, dass du rosa, grün, weiß, blau und grau bist. Na bravo, wieder mal ein Beweis dafür, dass viele Songtexte besser nicht ins Deutsche übersetzt werden sollten. Im englischen Original klingt es nämlich dermaßen cool, wie BG, der Prince of Rap, die Farbpalette runterrattert. The Color of My Dreams, Eurodance Kult Act, spiele ich dir noch fix diese Stunde. Los geht's aber mal mit Ace of Base. Ich bin der Martin, schönen Nachmittag.

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0: Mega-Nummer, oder? Erinnere mich hier auf Krone Hit Eurodance Express. Und apropos, ich erinnere dich, und zwar an unsere Montagstrainingstunde. Um 18 Uhr geht's wieder los mit unserem Workout Monday. Wir liefern eine Stunde lang die perfekte Playlist fürs Training. 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
1: Der deutsche Kanzler Friedrich Merz will an der schwarz-roten Koalition festhalten und weiterhin selbst Kanzler bleiben. Das sagt Merz heute Nachmittag bei einer Pressekonferenz. Die CDU-SPD-Regierung debattiert nach dem erneuten Wahldebakel aber über eine Kurskorrektur. In Mecklenburg-Vorpommern fliegt die CDU ja aus dem Landtag. In Berlin verlieren die Konservativen den Bürgermeister. In den kommenden Tagen und Wochen will die CDU intensive Beratungen führen, wie man das Vertrauen der Menschen in Deutschland wieder zurückgewinnen kann. Das Rote Kreuz sucht weiterhin laufend nach Blutspenderinnen und Blutspendern. Gespendetes Blut ist nur 42 Tage lang haltbar, sagt das Rote Kreuz heute. Allerdings spenden weniger als 5% der Österreicherinnen und Österreicher regelmäßig. Durch einen kleinen Aufwand, indem man sich einen Blutspendetermin in der Nähe sucht, kann man also ein Leben retten. Gute Nachrichten gibt es für die Menschen in Hainburg an der Donau in Niederösterreich. Das Trinkwasser ist nämlich wieder einwandfrei trinkbar. Nachdem vor einer Woche koliforme Bakterien und Enterokokken im Wasser nachgewiesen wurden, gibt es jetzt eine Entwarnung. Laut einem aktuellen Gutachten sind keine Verunreinigungen mehr festgestellt worden. Das heißt, auch das Abkochen des Wassers fällt in Hainburg an der Donau jetzt weg. In Suben in Oberösterreich startet Ende der Woche, nämlich am Freitag, der 24-Stunden-Betrieb eines Notarzthubschraubers. Damit ist erstmals ganz Oberösterreich mit der nächtlichen Notfallversorgung eines Hubschraubers abgedeckt. Bisher wurde der Großteil durch die 24-Stunden-Flugrettungen von Niederösterreich und der Steiermark mitversorgt.
2: Das Wetter-Update für heute Abend. Es zieht zu aus Nordost. Einzelne Schauer sind dabei. 4 bis 12 Grad als Tiefstwerte über Nacht. Auch morgen kaum über 20 Grad. Ein Sonne-Wolken-Mix. Die meiste Sonne für den Westen. Oder auch teilweise in Oberkärnten. Mittwoch für alle schön. Bleibt jedenfalls trocken. 14 bis 23 Grad als Höchstwerte. So, der Blick auf die Straßen. Niederösterreich S1. Ein Unfall bei Leopoldsdorf Richtung Vösendorf. Stau zurück bis Rannersdorf. A21 bei Brunn, Bauarbeiten Richtung Wien und auch ein Unfall auf der rechten Spur. Tangente in Wien Richtung Südautobahn Stau zwischen Hirschstetten und Knotenprater. Richtung Kalkranstau zwischen Hansonkurve und Knotenprater. A7 in Linz Richtung Westautobahn Stau zwischen Wiener Straße und Salzburger Straße. B127 in Buchenau also, immer wieder Stau Richtung Ottensheim wegen zwei Unfällen. Kärnten A10 am Knoten Villach noch Stau Richtung Salzburg wegen der Bauarbeiten. Und auf der A10 in Salzburg staut zwischen Eber und Hüttau Richtung Salzburg wegen der Bauarbeiten. Gute Fahrt!
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4: Und ich bin der Martin, hi!

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1: Also manchen Menschen wird die Kunst wirklich im Megapaket in die Wiege gelegt. Bereits im zarten Alter von nur 11 Jahren hat die junge Alice in den 90ern einen frankreichweiten Malwettbewerb gewonnen. Ihre Siegerzeichnung landete damals sogar auf dem Rumpf der French Airlines Maschinen. Ja, und nicht weniger erfolgreich war die junge Dame dann wenige Jahre später auch als Sängerin. Ihren Mega-Hit Moi Lolita spiele ich dir in Kürze, und zwar gleich nach Rednecks. Ich bin der Martin, schönen Nachmittag.

Philip George mit Wish You Were Mine hier auf Krone Hit Euro Dance Express. 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Und den Titel, den musst du garantiert nicht suchen, den kennst du. Das ist die Legende Dario G mit seinem Sunshine. Schönen Nachmittag.

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Ray, David Guetta und Hyperton hier auf Krone Hit Eurodance Express. Und wie es mit dem Wetter in den nächsten Tagen weitergeht, das klären wir in Kürze. Alle Wetterdetails für deine Region gibt's in unserem Serviceblock um Punkt. Und zwar gleich nach den Nachrichten. Bis dahin aber noch feinste Beats und feinste Akte X-Erinnerungen. Hier ist für dich DJ Dado mit X-Files.

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1: Der deutsche Kanzler Friedrich Merz will an der schwarz-roten Koalition festhalten und weiterhin selbst Kanzler bleiben. Das sagt Merz heute Nachmittag bei einer Pressekonferenz. Die CDU-SPD-Regierung debattiert nach dem erneuten Wahldebakel aber über eine Kurskorrektur. In Mecklenburg-Vorpommern fliegt die CDU ja aus dem Landtag. In Berlin verlieren die Konservativen den Bürgermeister. In den kommenden Tagen und Wochen will die CDU intensive Beratungen führen, wie man das Vertrauen der Menschen in Deutschland wieder zurückgewinnen kann. Das Rote Kreuz sucht weiterhin laufend nach Blutspenderinnen und Blutspendern. Gespendetes Blut ist nur 42 Tage lang haltbar, sagt das Rote Kreuz heute. Allerdings spenden weniger als 5% der Österreicherinnen und Österreicher regelmäßig. Durch einen kleinen Aufwand, indem man sich einen Blutspendetermin in der Nähe sucht, kann man also ein Leben retten. Gute Nachrichten gibt es für die Menschen in Hainburg an der Donau in Niederösterreich. Das Trinkwasser ist nämlich wieder einwandfrei trinkbar. Nachdem vor einer Woche koliforme Bakterien und Enterokokken im Wasser nachgewiesen wurden, gibt es jetzt eine Entwarnung. Laut einem aktuellen Gutachten sind keine Verunreinigungen mehr festgestellt worden. Das heißt, auch das Abkochen des Wassers fällt in Hainburg an der Donau jetzt weg. In Suben in Oberösterreich startet Ende der Woche, nämlich am Freitag, der 24-Stunden-Betrieb eines Notarzthubschraubers. Damit ist erstmals ganz Oberösterreich mit der nächtlichen Notfallversorgung eines Hubschraubers abgedeckt. Bisher wurde der Großteil durch die 24-Stunden-Flugrettungen von Niederösterreich und der Steiermark mitversorgt.
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3: Das Wetterupdate für heute Abend. Es zieht zu aus Nordost. Einzelne Schauer sind dabei. 4 bis 12 Grad als Tiefstwerte über Nacht. Auch morgen kaum über 20 Grad. Ein Sonne-Wolken-Mix. Die meiste Sonne für den Westen. Oder auch teilweise in Oberkärnten. Mittwoch für alle schön. Bleibt jedenfalls trocken. 14 bis 23 Grad als Höchstwerte.
4: Hier ist der Verkehrsüberblick für den Montagabend. Wien A23 Richtung Kagran, Stau zwischen der Hansenkurve und dem Knoten Prater nach einem Unfall. Stau auch auf der A4 Stadt einwärts ab Schwechat. Und in der Gegenrichtung, also Richtung Südautobahn, da staut es zwischen Hirschstetten und dem Knoten Prater wegen Überlastung. Stau auch auf der A22 Stadt einwärts ab dem Tunnel Kaisermühlen. Oberösterreich A7 Richtung Westautobahn, Stop and Go zwischen der Wiener Straße und der Salzburger Straße. Stau auch vor dem Römerberg-Tunnel Richtung Lände und auf der Umfahrung Traun bei Heid. B127 Rohrbacher Bundesstraße Richtung Ottensheim in Buchenau. Da gibt es Stau wegen Überlastung bei einem Zeitverlust von etwa 20 Minuten. 20 Minuten auch in Salzburg auf der A10 Richtung Salzburg zwischen Eben und Hüttau wegen Bauarbeiten. Gute Fahrt!
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5: Montag, 18 Uhr. Wir starten wieder mit unserem wöchentlichen Fitnessprogramm. Du hörst den Workout Monday. Deine Fitnessbeats am Montag. Die nächste Stunde liefern wir dir die ultimative Playlist für dein Training. Ganz egal, ob Indoor oder Outdoor, es wird auf jeden Fall schweißtreibend versprochen. Und den Anfang dieser Stunde macht gleich mal Psy.
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1: Alles nur eine Frage der richtigen Beats, dann klappt's auch mit dem Training. Du hörst den Workout Monday, deine Fitnessbeats am Montag. Bis 19 Uhr liefern wir dir die ultimative Playlist für dein Training. Und weiter geht's gleich mal mit den Two Unlimited.
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1: Ja, bitte jetzt nicht schlapp machen, ne? Du ziehst das heute so richtig durch mit deinem Training. Du hörst den Workout Monday, deine Fitnessbeats am Montag. Noch bis 19 Uhr pushen wir dich mit unserer Playlist zu absoluten Trainingshöchstleistungen. Und den Auftakt für den Endspurt, den gibt's jetzt von Bass Hunter.
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1: Das Rote Kreuz sucht weiterhin laufend nach Blutspenderinnen und Blutspendern. Gespendetes Blut ist nur 42 Tage lang haltbar, sagt das Rote Kreuz heute. Allerdings spenden weniger als 5% der Österreicherinnen und Österreicher regelmäßig. Durch einen kleinen Aufwand, indem man sich einen Blutspendetermin in der Nähe sucht, kann man also ein Leben retten. Gute Nachrichten gibt es für die Menschen in Hainburg an der Donau in Niederösterreich. Das Trinkwasser ist nämlich wieder einwandfrei trinkbar. Nachdem vor einer Woche koliforme Bakterien und Enterokokken im Wasser nachgewiesen wurden, gibt es jetzt eine Entwarnung. Laut einem aktuellen Gutachten sind keine Verunreinigungen mehr festgestellt worden. Das heißt, auch das Abkochen des Wassers fällt in Hainburg an der Donau jetzt weg. Die US-Nachrichtensender CNN, MS Now und das Magazin Politico haben eine Klage gegen die Regierung von Donald Trump eingereicht. Trump hat ja angekündigt, die Journalistinnen und Journalisten der Unternehmen vom Gelände des Weißen Hauses zu verbannen. Damit ist eine Berichterstattung vom Weißen Haus nicht mehr möglich. Die drei Sender kündigen die Klage an, um die Pressefreiheit in den USA zu schützen. Die U21 Fußball-Europameisterschaft könnte bei uns in Österreich stattfinden. Der ÖFB hat sich heute nämlich für die Austragung beworben. Stadien wären unter anderem das Stadion der Wiener Austria, von Rapid Wien, des LASK oder etwa auch das Tivoli-Stadion in Innsbruck oder die Arena von Altach in Vorarlberg. Auch Spanien hat Interesse an der Austragung der U21 Fußball-EM. Die Entscheidung fällt am 7. Dezember.
2: Vielerorts wolkenlos in Tirol, inklusive Osttirol, Steiermark, Kärnten. Klagenfurt ist die wärmste Landeshauptstadt mit 21 Grad. Ja, etwas drüber die Angelegenheit in Salzburg, in weiten Teilen von Ober- und Niederösterreich, in Wien. Und das bleibt auch so. Also im Osten kann es auch sein, dass ein paar Regentropfen dann in der Nacht kommen. Das betrifft dich vielleicht im Weinviertel, alles zwischen dem Salzkammergut und auch dem Nordburgenland. Ist nichts Dramatisches, ja. Und die Temperaturen gehen runter auf 4 bis 12 Grad. Morgen wird es windig, teilweise Sonne, teilweise Wolken. Das betrifft dich aber nicht. Zwischen Vorarlberg und Kärntenwetter scheint bei dir fast den ganzen Tag die Sonne. Und dort auch am mildesten. Wir haben im Westen und Süden ein bisschen was über 20 Grad. Alle anderen liegen zum Teil auch deutlich unter 20. Hier ist der Verkehrsüberblick für den Montagabend. Wien A23 Richtung Kagran. Da staut es zwischen der Gürtelausfahrt und dem Knoten Prater. Stau auch auf der A4 statt einwärts ab Simmering. Niederösterreich, B38 in beiden Richtungen bei Sandl nach einem Unfall gesperrt. Es gibt weiterhin keine lokale Umleitung. Bleibt nur warten. Als Alternative übrig. Gute Fahrt!
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3: Eurodance Express. Und ich bin der Martin. Schönen Montagabend.

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1: Lucy Electric hier auf Krone Hit Euro Dance Express. Mit all deinen Lieblings-Dance-Hits geht es durch den Abend und die Nacht. Morgen früh weckt dich wieder meine Kollegin Lisa, und zwar ab 6 Uhr in unserem Wake Up Express. Bis dahin, schönen Montagabend, genieß die Zeit und stay

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1: US-Präsident Donald Trump ist in den letzten Tagen noch mal deutlich stärker gegen Medien vorgegangen, die kritisch über ihn und seine Regierung berichten. Mehrere Medien hat er aus dem Weißen Haus verbannt, anderen droht er damit, ihnen ihre Lizenzen zu entziehen. 5 große Fernsehstationen in den USA reagieren heute darauf. Sie wollen künftig deutlich weniger über Donald Trump berichten. Dazu zählen ABC, CNN und sogar Fox News. Der Sender ist eigentlich sehr Trump-freundlich. In einer gemeinsamen Stellungnahme sagen die 5 Medien, keine Regierung darf ein Medienunternehmen einschränken, nur weil ihr die Berichterstattung nicht gefällt. Österreich, Deutschland und Luxemburg wollen gemeinsam grünes Kerosin fördern. Österreich stellt dafür etwa 60 Millionen, Deutschland sogar etwa 2 Milliarden Euro bereit. Geplant ist, dass Flugfirmen wie etwa die Austrian Airlines oder andere Fluglinien Kerosin, das nachhaltig produziert wurde, günstiger kaufen können. So soll Fliegen in der Zukunft in Europa umweltfreundlicher werden. Das Rote Kreuz sucht weiterhin laufend nach Blutspenderinnen und Blutspendern. Gespendetes Blut ist nur 42 Tage lang haltbar, sagt das Rote Kreuz heute. Allerdings spenden weniger als 5% der Österreicherinnen und Österreicher regelmäßig. Durch einen kleinen Aufwand, indem man sich einen Blutspendetermin in der Nähe sucht, kann man also ein Leben retten. In Suben in Oberösterreich startet Ende der Woche, nämlich am Freitag, der 24-Stunden-Betrieb eines Notarzthubschraubers. Damit ist erstmals ganz Oberösterreich mit der nächtlichen Notfallversorgung eines Hubschraubers abgedeckt. Bisher wurde der Großteil durch die 24-Stunden-Flugrettungen von Niederösterreich und der Steiermark mitversorgt.
2: Vielerorts wolkenlos in Tirol, inklusive Osttirol, Steiermark, Kärnten. Klagenfurt ist die wärmste Landeshauptstadt mit 21 Grad. Ja, etwas drüber die Angelegenheit in Salzburg, in weiten Teilen von Ober- und Niederösterreich, in Wien. Und das bleibt doch so. Also im Osten kann es auch sein, dass ein paar Regentropfen dann in der Nacht kommen. Das betrifft dich vielleicht im Weinviertel, alles zwischen dem Salzkammergut und auch dem Nordburgenland. Ist nichts Dramatisches, ja. Und die Temperaturen, die gehen runter auf 4 bis 12 Grad. Morgen wird es windig, teilweise Sonne, teilweise Wolken, das betrifft dich aber nicht. Zwischen Vorarlberg und Kärntenwetter scheint bei dir fast den ganzen Tag die Sonne und dort auch am mildesten. Wir haben im Westen und Süden ein bisschen was über 20 Grad, alle anderen liegen zum Teil auch deutlich unter 20. Hier ist der Verkehrsüberblick für den Montagabend. Wien A23 Richtung Kagran, da staut es zwischen der Gürtelausfahrt und dem Knoten Prater. Stau auch auf der A4 stadteinwärts ab Simmering. Niederösterreich, B38 in beiden Richtungen bei Sandl nach einem Unfall gesperrt. Es gibt weiterhin keine lokale Umleitung, bleibt nur warten als Alternative übrig. Gute Fahrt! 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